Jugendhymne ist nun die richtige Krone oben angelangt und die Delegierten der zweiten Parteikonferenz der Sozialistischen Einheitspartei Deutschlands und die Berliner klatschen Beifall.

0: Das Funkhaus Weberwiese berichtete vom Richtfest auf der Stalinallee.
1: An der Ecke, als die Rechtsseite ist hier schon sowjetischer Sektor, hat man die blaue Schiene mitgenommen mit der Inschrift, hier beginnt der demokratische Sektor. 面白いもん見つけたぞ!